0: Durch diesen Alten etwas erfahre. Hey, Freund! Ist das nicht das Landhaus des Wasserseligen?
1: Doch, sie träumt.